genauer gesagt sogar von den Lofoten, noch ein Stückchen nördlich. Kari Bremnes, sie liebt die nördlichen, vom Nabel der Welt abgeschotteten Gemeinschaften, wie sie sagt, schon allein deswegen, weil sie dazu auffordern, ausbrechen zu wollen. Aber da ist noch mehr. Ich kehre immer wieder in den Norden zurück. Das ist eine Kraft, die immer bei mir sein wird, sagt sie. Kari Bremnes, und die sanfte, aber doch elementare Kraft, die spüren wir auch in ihrer Musik. Hier ist Kari Bremnes.

0: Kare Bremen ist Musik aus Norwegen hier bei MDR Kultur, 13.30 Uhr.
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0: Die Eisheiligen sind bei uns und

0: Heute haben uns dieses Wetter beschert, hier die aktuellen Beobachtungen von 13 Uhr. Brocken, Schneeregen, minus 1 Grad, bedeckter Himmel über Chemnitz bei 10 Grad. In Dresden ist es leicht bewölkt bei 13 Grad, stark bewölkt in Eisenach bei 10 Grad, wolkig in Erfurt 12. Fichtelberg stark bewölkt, Regen 13 Grad, Gera stark bewölkt, nach Regen 10 Grad, Görlitz leicht bewölkt, nach Regen 12 Grad, Halle stark bewölkt, nach Regen 12 Grad, Leipzig wolkig nach Regen 14 Grad, Magdeburg ebenso wolkig nach Regen 12 Grad und Meiningen wolkig bei 10 Grad. Heute Nachmittag bleibt's unbeständig. Mit vielen Wolken, aber auch Sonne und Schauern. Einzelne Gewitter sind auch dabei, mit Graupel in den Hochlagen, auch mit Schnee vermischt. Die Höchstwerte 11 bis 16 Grad. Ungemütlich der Wind, der weht mäßig, teils stark böig von südwestlicher Richtung. Und die Aussichten: morgen erst einmal gebietsweise Frühnebel, vormittags dann teils heiter, teils wolkig und meist trocken. Im Verlauf dann aber nicht, dass Sie glauben, dass Sie morgen trocken durch den Tag kommen. Wieder Quellwolken und von Südwesten her einige Schauer und einzelne Gewitter, die Höchstwerte 11 bis 16 Grad. Das Wochenende ähnlich. Neben einigen Wolken auch Sonne, später einzelne Schauer oder Gewitter. Immerhin, der Wind lässt nach und die Temperaturen gehen ein wenig nach oben, am Sonntag bis 18 Grad. Wir sind ja so genügsam. Der MDR Kulturverkehrsdienst mit diesen Meldungen: A2 Richtung Berlin zwischen Alleringer'sleben und Bornstedt, 7 Kilometer stockender Verkehr plus 15 Minuten. Vorsicht auf der A4 Dresden-Frankfurt zwischen Frankenberg und Chemnitz-Ost, da sind Rehe auf der Fahrbahn. Vorsicht auf der A72 Richtung Leipzig zwischen Dreieck Hochfranken und Pirk, liegen nach einem Unfall Fahrzeugteile auf der Fahrbahn. Die B173 in Dresden stadteinwärts ist in Höhe Ammonstraße nach einem Unfall gesperrt und geblitzt wird auf der A13 Richtung Berlin zwischen Bronkow und Kalau. Das war's vom MDR Kulturverkehrsdienst. Fahren Sie vorsichtig.
1: 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Jetzt aus Bad Salzungen, Betteroff.

Bitterhoff, Sie sind bei MDR Kultur. Jetzt habe ich ein antikes Zitat für Sie. Das stammt von Demosthenes, der lebte im 4. Jahrhundert vor Christus. Demosthenes war einer der bedeutendsten griechischen Redner und Politiker im alten Athen. Und von ihm ist dieser Spruch überliefert: Nichts ist leichter als Selbstbetrug, denn was ein Mensch wahrhaben möchte, hält er auch für wahr. Nun, auf Hochstapler sind Menschen schon immer hereingefallen, früher wie heute. Ein schönes Beispiel haben wir gleich in unserem Stichtag zu berichten.

0: Les Concerts de Nation de Jordi Savall mit einem Allegro aus einer Ballettsuite von Guillaume du Manoir. Schauen wir mal zur Uhr, 13.38 Uhr, MDR Kultur am Feiertag. Ja, wenn Sie in Leipzig unterwegs sind, dann sehen Sie an der Ecke Brühl-Katharinenstraße ein barockes Stadthaus, das ganz anders aussieht als Leipziger Häuser ansonsten. Da ist kein Handelshof zu sehen, sondern ein adliges Stadtpalais. Kein Wunder, denn Namensgeber Franz Konrad Romanus verdiente sein Geld nicht als Kaufmann, sondern als Bürgermeister und erhöhte sein Salär mit krummen Mitteln, was ihn für über 40 Jahre Haft auf der Festung Königstein brachte, wo er heute vor 280 Jahren gestorben ist. Ein Stichtag von Hartmut Schade.
1: Leipzig lässt sich die Bürgermeisterwahl etwas kosten. 100.000 Gulden bekommt Landesvater August der Starke, damit die Leipziger seinen Favoriten nicht wählen müssen. Vergebens.
2: Als begehren wir hiermit, ihr wolltet ernannten Romano das Bürgermeisteramt forderlichst antragen, ihn zum Bürgermeister ernennen, ohne Widerrede.
1: Im August 1701 wird Franz Konrad Romanus wunschgemäß zum Bürgermeister gewählt. Romanus stammt aus einer wohlhabenden und angesehenen Leipziger Familie, hat Jura studiert und seine Karriere am Dresdner Hof begonnen. Das sorgt für Misstrauen in Leipzig. Doch der gerade mal 30-Jährige erweist sich als Glücksgriff. Leipzig bekommt eine Straßenbeleuchtung, mit sanften Trägern beginnt der öffentliche Personennahverkehr. Romanus modernisiert das Armenwesen, verbessert die Kanalisation, verschönert die Straßen. Auch um die Moral sorgt sich der Bürgermeister. Lieschen dürfte nach dem Willen von Romanus kein Kaffeehaus mehr betreten. Das wird den Weibsbildern verboten. Den Männern hingegen nur das

0: übermäßige Kaffee trinken und spielen. Als der starke August auch noch die Bezüge der Ratsherren erst verdoppelt und dann auf 500 Gulden erhöht, sind alle Leipziger zufrieden mit dem jungen, tatkräftigen Mann an der Stadtspitze, der
1: viel Proben seines hohen Verstandes gegeben, viel Gutes zu Wege gebracht habe.
0: So lobt ihn Johann Alexander Christ, sein Nachfolger im Bürgermeisteramt, das Romanus 1704 turnusgemäß abgeben muss. Die Begeisterung endet jäh und noch im gleichen Jahr, als ein Hallenser Kaufmann einen Leipziger Ratswechsel über 50.000 Gulden mit Christs Unterschrift präsentiert. Eine Fälschung. Bald tauchen immer mehr gefälschte Wechsel auf. Der alarmierte Leipziger Rat schaut in seine Geldstube und findet sie leer. Dafür entdecken die Ratsherren in der Wohnung von Romanus ein gefälschtes Siegel und einen Nachschlüssel für das Bürgermeisterpult. Während der Neujahrsmesse 1705 wird Romanus verhaftet. Der behauptet selbstbewusst, das Geld hätte er schon noch aufgetrieben und ansonsten wolle er die Angelegenheit einzig und allein
1: seiner königlichen Majestät schriftlich referieren. Es stünde deroselben hernach frei, ob sie ihn kondemnieren oder pardonieren wollten.
0: Doch von Seiten des starken August gibt es weder ein Pardon noch eine Verurteilung. Stattdessen immer wieder neue Ermittlungen. Über 800 Punkte umfasst schließlich die Anklage, doch zu einem Prozess kommt es nie. Dafür zu Merkwürdigkeiten. Das prächtige Palais wird auf Anweisung von August aus der Konkursmasse genommen und bleibt bei Romanus' Frau, die vom Kurfürsten auch noch 500 Taler geschenkt bekommt. Franz Konrad Romanus trifft es nicht ganz so gut. 41 Jahre verbringt der Ex-Bürgermeister in Haft auf dem Königstein. Noch über den Tod des starken August hinaus. Denn damit er auf keinen Fall freikomme, haben die Leipziger Ratsherren August 100.000 Gulden gezahlt. Für Sachsens Herrscher hat sich Romanus' Wirken auf jeden Fall ausgezahlt.
2: Tja, und ich weiß nicht, wie es Ihnen geht, ein bisschen barock verträgt auch Leipzig das Romanushaus. Das ist uns geblieben. Franz Konrad Romanus, dann sein Leben hat er verbracht, schließlich auf der Festung Königstein. Und dort ist er heute vor 280 Jahren gestorben. Das war der Stichtag von Hartmut Schade.
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0: Madeline, actually.
1: Western Girl, das war Lily Allen hier bei MDR Kultur. 2:10. Wir wollen jetzt mal schon schauen auf den heutigen Radioabend bei MDR Kultur. Und da wollen wir schon ein bisschen Rudolstadt-Flair schnuppern. Grit Friedrich präsentiert am 21 Uhr Highlights vom Rudolstadt-Festival zu einem besonderen Thema.
2: Der Blick auf den Abend mit zwei Konzerten aus dem Länderschwerpunkt Mali. Beim Rudolstadt Festival im vergangenen Sommer. Zuerst läuft ein Ausschnitt von Petit Gouraud. Dogon Blues spielt er, so heißt auch sein aktuelles Album, das in München erschienen ist. Petit Gouraud spielt an gegen die Bedrohung durch religiöse Fundamentalisten in Ostmali und er bewahrt

0: hat genauso wie der Tuareg-Musiker Kader Tahanine regionale Sprachen und Kulturen. Dogon Blues hören Sie zuerst. Er widmet dann die ersten drei Lieder seines Konzertes vor allen Dingen den Opfern, den Frauen, Männern und Kindern, die bei den Angriffen der Dschihadisten in den Dörfern der Dogon in Ostmali gestorben sind. Später dann gibt es auch Tanzmusik. Ein weiterer Künstler heute Abend ist Kader Tahanine. Man nennt ihn auch die Stimme oder den Prinz der modernen Tuareg-Musik. Er wurde 1989 in Algerien geboren, macht aber eine grenzüberschreitende Gitarrenmusik, die sich an Tina Riven Rock Riffs orientiert und trotzdem die nomadischen Wurzeln im Raum der Sahara pflegt und weiterträgt mit Texten auf Arabisch und auf Tamashek. Das ist die Sprache der Tuareg. Genauso wie Petit Goro ist er ein Friedensbotschafter und stand auch schon mit vielen anderen bekannten Musikerinnen und Musikern aus Mali auf großen Bühnen.
1: Soweit Grit Friedrich und hier gibt's schon mal eine Hörprobe. Hier ist der Tuareg-Sänger Kader Tahanine.

Der Tuarekada Tahanine hier, ein Ausschnitt vom Rudolstadt-Festival vom letzten Jahr. Und mehr von ihm gibt's heute unter anderem 21 Uhr hier bei MDR Kultur am Abend. Ja, wir haben Christi Himmelfahrt, auch wenn das Wetter ja ziemlich durchwachsen ist. In der S-Bahn nach Halle sind heute Vormittag viele Radfahrer mitgefahren und auch viele Leute mit Wanderschuhen und Rucksack. Und auch wenn Sie sich heute für ein Wanderziel längst entschieden haben, eine neue Route im Petto zu haben, das ist immer herzlich willkommen. Wie wäre es einmal mit dem Karstwanderweg Südharz? Was den Reiz hier ausmacht, das sagen wir Ihnen in der nächsten Stunde hier bei MDR Kultur. Schön, dass Sie bei uns sind.

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0: Um 14 Uhr mit Frank Thomas. US-Präsident Donald Trump hat bei seinem Besuch in Peking den chinesischen Staatschef Xi Jinping und dessen Frau zum Gegenbesuch eingeladen. Bei einem Staatsbankett kündigte Trump an, er wolle beide am 24. September im Weißen Haus empfangen. Den Verlauf der Gespräche mit Xi wertete Trump positiv. Xi sagte in seiner Bankettrede, China und die USA könnten ihre jeweiligen Ambitionen Hand in Hand verfolgen. Zuvor hatte er aber deutlich für einer zu starken US-Unterstützung für Taiwan gewarnt, dies könne zu einer gefährlichen Situation führen. Der frühere Präsident der Europäischen Zentralbank und ehemalige italienische Regierungschef Mario Draghi ist in Aachen mit dem Karlspreis geehrt worden. Der 78-Jährige erhielt die Auszeichnung für sein Lebenswerk und insbesondere für die Stabilisierung des Euro in der Finanzkrise 2012. Bundeskanzler Friedrich Merz sagte in seiner Laudatio, dank Draghis Einsatz sei der Euro als europäische Gemeinschaftswährung heute unangefochten. Der Karlspreis gilt als wichtigste Auszeichnung für Verdienste um die europäische Einigung. Lettlands Regierungschefin Evika Silina ist zurückgetreten. Die 50-Jährige reagiert damit auf den Bruch ihrer Regierungskoalition. Auslöser war der Rücktritt von Verteidigungsminister Andris Spruz. Selina hatte ihn zur Amtsaufgabe gedrängt, nachdem mehrfach fehlgeleitete ukrainische Drohnen in den Luftraum des NATO-Landes eingedrungen waren. Neu besetzt werden sollte der Posten mit einem Militär. Aus Protest traten gestern die linksgerichteten Progressiven aus der Koalition aus. Nach massiven russischen Angriffen sind in der ukrainischen Hauptstadt Kiew 5 Tote geborgen worden. Laut Präsident Wolodymyr Selenskyj gelten 10 Menschen noch als vermisst. Zudem habe es in Kiew und anderen Orten etwa 70 Verletzte gegeben. Landesweit seien bei den nächtlichen Raketen- und Drohnenangriffen etwa 180 Objekte beschädigt worden, darunter 50 Wohnhäuser. Im Eichsfeld sind am Himmelfahrtstag mehr als 2000 Katholiken zum Klößchen Haggis gepilgert. Gemeinsam mit dem Erfurter Bischof Ulrich Neimeyer feierten sie dort die 70. Männerwallfahrt. Neimeyer ermutigte in seiner Predigt Christen dazu, auf Gott zu vertrauen. Trotz aller Herausforderungen müssten Demokratie und Freiheit verteidigt werden. Es könne nicht sein, dass im überwiegend katholischen Eichsfeld mehr als 30% die AfD wählen. Das waren die Nachrichten.
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2: Christi Himmelfahrt und die Eisheiligen. Diese Melange gibt's da aktuell. Wolkenreich, zwischendurch Lücken mit Sonnenschein. Hier und da kleinere oder kräftigere Schauer, vor allem vom Vogtland bis ins Leipziger Land und von der Unstrut bis zur Börde. In den Bergen starker Wind, auf dem Brocken stürmisch, über 70 km/h. Am Nachmittag bleibt's unbeständig mit vielen Wolken, Sonne und Schauern. Einzelne Gewitter und mit Graupe sind auch dabei, in Hochlagen auch mit Schnee vermischt. Die Höchstwerte 11 bis 16 Grad ungemütlich. Der Wind, der weht mäßig, teils stark böig aus Südwest. Und die Aussichten. Morgen am Freitag anfangs erstmal Frühnebel, dann vormittags heiter, teils wolkig und meist trocken. Aber im Verlauf dann Quellwolken und von Südwesten her einige Schauer und einzelne Gewitter. 11 bis 16 Grad morgen. Am Wochenende dann ähnliches Spiel, neben einigen Wolken auch Sonnenschein, später einzelne Schauer oder Gewitter. Der Wind lässt nach und immerhin, es gibt einen leichten Temperaturanstieg am Sonntag bis 18 Grad. Der MDR Kulturverkehrsdienst mit diesen Meldungen. A2 Richtung Berlin. Zwischen Allerringersleben und Bornstedt stockender Verkehr plus 10 Minuten. Vorsicht auf der A4 Dresden-Frankfurt. Zwischen Frankenberg und Chemnitz-Ost sind Rehe auf der Fahrbahn. Vorsicht auf der A72 Richtung Leipzig zwischen Dreieck-Hochfranken und Pirk. Nach einem Unfall liegen da Fahrzeugteile auf der Fahrbahn. Und die B173 in Dresden stadteinwärts in Höhe Ammonstraße. Die Straße ist nach einem Unfall gesperrt. Geblitzt wird auf der A13 Richtung Berlin zwischen Bronkow und Karlau. Soweit der MDR Kulturverkehrsdienst. Ihnen unterwegs eine gute und sichere Fahrt. 14.04 Uhr.
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2: Christi Himmelfahrt am Nachmittag mit Stefan Blattner. Schön, dass Sie uns hören. Ich grüße Sie.

Jeska, ging es Ihnen in den Nachmittag hier bei MDR Kultur. Und wenn Sie heute draußen dem wechselhaften Wetter trotzen und die gute Luft und das frische Grün genießen, dann freuen Sie sich vielleicht auch einen Moment lang über die Leichtigkeit des Seins. Diesen Gedanken kann man auch musikalisch aufgreifen. Die Dresdner Musikfestspiele wollen das in diesem Jahr tun. Los geht's heute schon mit Wagners Götterdämmerung. Was Sie dieses Jahr bei den Dresdner Musikfestspielen erwartet, das sagen wir Ihnen 10 vor halb, aber erst einmal gibt's weitere Kulturtipps und dreiviertel dann geht's mit uns auf den Karstwanderweg im Südharz. Das erwartet Sie in dieser Stunde hier bei MDR Kultur und jetzt gibt's Willie Nelson. Willkommen!

0: Ein amerikanischer Klassiker, Fly Me to the Moon von Bart Howard hier mit Willie Nelson.
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2: Die Burg Falkenstein ist eine der ältesten Mittelalterburgen im Harz. Sie thront über dem Selketal und bietet einen einmaligen Ausblick über den Harz. Nach langer Restaurierung öffnet sie nun wieder ihre Tore, pünktlich zum verlängerten Himmelfahrtswochenende.
3: Cool, dass man wieder in so eine Burg rein kann, viele neue Sachen sehen kann.
4: Das ist schon überwältigend, dass man so eine alten Sachen einfach noch sehen kann, ne? Und dass das jetzt ausgestellt wird und wieder für alle da ist, ne?
5: Das ist eine sehr alte Anlage und das spürt man. Und das ist wie ein kleiner Urlaub.
6: Ich mag die Atmosphäre, ich mag das Museum sehr.
7: Man kommt ja in eine völlig andere Zeit, wenn man hier reinmarschiert. Man kann hier Geschichte spüren. Und jeder, der noch nicht hier war, so wie ich, dem kann ich nur empfehlen, unbedingt besuchen.
2: Eröffnet wird die Burg mit einem großen Mittelalterspektakel. Von heute bis Sonntag gibt es Ritterkämpfe, Handwerker, Gaukler und Feuershows. Heute eröffnet die Mittelalterband Cultus Ferox das Fest mit ihrem Einzug der Vaganten. Und weil Christi Himmelfahrt für viele auch ein traditioneller Wandertag ist, lässt sich der Ausflug gut mit einer Tour durchs Selketal verbinden. Die Burg in rund 350 Metern Höhe ist gut zu Fuß über einen knapp 2 Kilometer langen Wanderweg durch das Naturschutzgebiet Selketal erreichbar. Start ist der Parkplatz Alter Falkenstein in Maisdorf. Unterwegs können Sie Spuren mittelalterlicher Vorburgen entdecken. Denken Sie heute aber an Ihre Regenjacke oder den Regenschirm. Einen musikalischen Streifzug von Barock bis Avantgarde können Sie heute in der Schlosskirche in Ettersburg erleben. Organist Michael von Hitzenstern präsentiert die Klangvielfalt der historischen Paternell-Orgel von 1865 mit Werken unter anderem von Händel, Mozart und Liszt bis hin zu Karlheinz Stockhausen und eigenen Kompositionen. Das Konzert verbindet musikalische Schätze vergangener Jahrhunderte mit zeitgenössischer Musik. Die Paternell-Orgel galt schon zu Liszt-Zeiten als Meisterstück moderner Orgelbaukunst. Konzertbeginn ist 16 Uhr, der Eintritt ist frei. In Magnerkirchen beginnen beim 61. Internationalen Instrumentalwettbewerb heute die Finalrunden. Dabei sind die Bestplatzierten in den Fächern Tuba und Horn in einem Konzert zu erleben, begleitet von der Clara Schumann Philharmonie Plauen-Zwickau unter der Leitung von Generalmusikdirektor Leo Siberski. Heute Abend um 19 Uhr in der Musikhalle beginnt das Konzert im Fach Tuba. Morgen um 19 Uhr ist das Fach Horn dran. Parallel zum internationalen Instrumentalwettbewerb startet das Musikinstrumentenmuseum Magnerkirchen immer mit einer Sonderausstellung. In diesem Jahr geht es um die Schalmei. Und die hat eine besondere Verbindung zur Musikstadt Magnerkirchen, erzählt Kurator Mario Weller.
8: Das Instrument Schalmei ist eine Erfindung aus Magnerkirchen, einst hieß sie Martins Fanfarentrompete und wurde von dem Fabrikanten Max B. Martin um 1900 herum entwickelt. Unsere Ausstellung zeigt zusammen 65 Instrumente und beginnen schon mit der Vorgeschichte im deutschsprachigen Raum, denn die Schalmei hatte Vorgängerinstrumente, einfache Hupen, Rufhörner, Nebelhörner, sowie das Martinshorn für Feuerwehr, Polizei und Rettungsfahrzeuge. All das waren Vorgängerinstrumente.

0: Vorgänger Instrumente mit demselben musikalischen Prinzip.
1: Die Sonderausstellung befindet sich in den Räumen des Schausägewerks, einem Nebengebäude des Musikinstrumentenmuseums Meignerkirchen. Geöffnet ist sie von 10 bis 16 Uhr.
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die Amerikanerin Tori Amos war das. Ja, sie mag ja großes Pop-Drama und das gibt es ausreichend auf dem aktuellen Album, das da heißt In Times of Dragons, schon das, der Titel, eine ziemliche Ansage. Ja, da singt sie über Tyrannei und Demokratiefeinde, da fällt ja uns eine ganze Menge ein. MDR Kultur am Nachmittag, Simon Lynch gibt's jetzt und danach geht's nach Dresden zu den Musikfestspielen.

0: Love Comes Back to You, da kann man eigentlich nur gut aufgelegt sein. So war auch Simon Lynch hier bei MDR Kultur am Nachmittag. Fast ein halbes Jahrhundert hat man voll. Der 50. Jahrgang der Dresdner Musikfestspiele beginnt morgen. Und Intendant Jan Vogler kann auf ein üppiges Programm von 64 Veranstaltungen schauen. Ein Programm wieder voller Vielfalt der Genres, der Besetzungsstile mit etwa 30 auch Debüts in Dresden. Und das Ganze unter dem Motto Leichtigkeit des Seins. Und dazu sagte Jan Vogler hier bei MDR Kultur.
1: Es ist die Antwort auf unsere Zeit. Wir leben in einer Zeit, in der viele Menschen auch durch die Medien natürlich viel Leid aus der ganzen Welt mitbekommen. Und viele nehmen das schwer. Das merke ich auch bei meinen Mitmenschen. Und wir wollen zeigen, dass jeder Mensch jeden Tag etwas Leichtigkeit braucht. Und Kultur ist natürlich etwas, wenn ein Konzert geht, wird man wirklich weggetragen aus der realen Welt in eine Fantasiewelt. Und im besten Falle wird man dann sanft wieder abgesetzt am Ende des Konzertes und hat eine Auszeit bekommen und auch noch den Kopf frei bekommen und neue Inspiration für den Alltag.
0: Jan Vogler über das Motto der diesjährigen Dresdner Musikfestspiele, Leichtigkeit des Seins. Die Musikfestspiele, die starten mit dem Vorabend heute schon mit Wagners Götterdämmerung ab 16 Uhr im Dresdner Kulturpalast. Die eigentliche Eröffnung dann morgen 19.30 Uhr im Kulturpalast mit Intendant Jan Vogler höchst selbst und der Dresdner Philharmonie unter ihrer ersten Gastdirigentin Tabitha Berglund. Und hier hören wir schon mal Jan Vogler, Violoncello und das La Follia Barockorchester mit Musik von Antonio Vandini.